0: mein Freund! Bist du jetzt ein Träumer, mein Freund? Komm doch in die Kneipe! Ein Bier trinken! Komm mal ein Bier trinken, mein Freund!
1: Doch, doch, komm ich!
0: Das ist toll!
1: Aber lass mich doch nicht allein!
0: Nein, nein, nein!
1: Du weißt, dass ich Angst habe,
0: komm.
1: Allein zu

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Renan von den Dunkeln, ein Theater de la Cruz, das nicht darstellbare Ballet Blanc.